0: zwischen Tyson Fury und Anthony Joshua steht nach ihrer offiziellen Ankündigung bereits vor dem K.O. ein erbitterter Streit zweier Promoter hinter den Kulissen, der bereits mit verbalen Attacken wie feige kleine Scheißer eskaliert, droht den mit Spannung erwarteten Kampf platzen zu lassen. Das war der Überblick für den Moment.
1: Das waren die Nachrichten. 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
2: Hallo, willkommen beim Wetter. Ich bin Janine. Die Nacht hält für uns noch wechselhaftes Wetter bereit, wobei die Tiefstwerte bei etwa 4 Grad liegen werden. Für den morgigen Sonntag dürfen wir uns auf einen weitestgehend bedeckten Himmel einstellen. Die Temperaturen werden dabei angenehm mild sein und zwischen 10 und sommerlichen 26 Grad schwanken. Das Regenrisiko ist mit nur 3% denkbar gering, sodass wir uns kaum Sorgen um Schauer machen müssen. Auch der Wochenstart am Montag präsentiert sich weiterhin bedeckt. Die Temperaturen bleiben sommerlich warm und erreichen Werte von 11 bis 26 Grad. Eine wirklich gute Nachricht ist, dass das Regenrisiko für Montag bei 0% liegt. Ein idealer Start in die neue Woche. So viel zum Wetter. Es geht nun zurück ins Studio.
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1: Drei Uhr. Es ist 3 Uhr. 3 Uhr.
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2: Hallo. Am Mikrofon ist Jonas mit den aktuellen Nachrichten. Hier sind die Meldungen im Überblick. Der sinkende Kinderwunsch in Deutschland beschäftigt die Gesellschaft. Zukunftsängste, so zeigen aktuelle Analysen, tragen maßgeblich zur sinkenden Geburtenrate bei. Es wird diskutiert, wie man diesen Trend umkehren und eine kinderfreundlichere Zukunft gestalten könnte. Aus dem Deutschland-Live-Blog berichten wir von einem Treffen der EU-Innenminister, bei dem Dobrindt den verstärkten Einsatz von Frontex bei Rückführungen forderte. Während die BSW-Spitze eine Zusammenarbeit mit der AfD erwägt, kündigt die SPD Widerstand gegen geplante Kürzungen bei der Pflegereform an. Wir verfolgen die Entwicklungen weiter. Der rheinland-pfälzische SPD-Chef Alexander Schweitzer fordert die CDU auf, eine klare Haltung zur Kanzlerkandidatur von Friedrich Merz zu finden. Er betonte in einem Interview, die Partei müsse klären, ob Merz auch in Zukunft der Kanzler sein soll, um politische Klarheit zu schaffen. Nach jüngsten Wahldesastern suchen SPD und Union verstärkt nach Kompromissen. Trotz großer Differenzen sitzen die Spitzen beider Parteien im selben Boot und wissen, dass ein Scheitern der Gespräche vermieden werden muss. Erste Annäherungen sind bereits sichtbar. Kommen wir nun zum Sport, zum Fußball. Bundestrainer Jürgen Klopp hat überraschend eine Veränderung auf der Torhüterposition vorgenommen. Obwohl er mit Marc-André Ter Stegen happy ist, erhält dieser eine wohlverdiente Pause. Im Nations-League-Spiel gegen Griechenland wird stattdessen Alexander Nübel das Tor hüten und seine Chance nutzen können. Vom Motorsport. George Russell hat beim Grand Prix von Aserbaidschan einen kühlen Kopf bewiesen. Nach einem Safety-Car-Einsatz, der seinen großen Vorsprung schrumpfen ließ, verteidigte er seinen Sieg gegen einen entschlossen angreifenden Max Verstappen. Kimi Antonelli konnte derweil weiteren Schaden begrenzen und wichtige Punkte sichern. Eine wichtige Entscheidung für die Sportnation Deutschland. München hat den Zuschlag für die deutsche Olympiabewerbung erhalten. Die Wahlleute des Deutschen Olympischen Sportbunds haben sich entschieden, die bayerische Landeshauptstadt ins Rennen, um zukünftige Olympische und Paralympische Spiele zu schicken. Während im Westen Deutschlands Enttäuschung herrscht, gibt es im Norden ebenfalls Grund zum Jubeln. Aus der Welt des Boxens. Die Battle of Britain

0: hält für uns noch wechselhaftes Wetter bereit, wobei die Tiefstwerte bei etwa 4 Grad liegen werden. Für den morgigen Sonntag dürfen wir uns auf einen weitestgehend bedeckten Himmel einstellen. Die Temperaturen werden dabei angenehm mild sein und zwischen 10 und sommerlichen 26 Grad schwanken. Das Regenrisiko ist mit nur 3% denkbar gering, sodass wir uns kaum Sorgen um Schauer machen müssen. Auch der Wochenstart am Montag präsentiert sich weiterhin bedeckt. Die Temperaturen bleiben sommerlich warm und erreichen Werte von 11 bis 26 Grad. Eine wirklich gute Nachricht ist, dass das Regenrisiko für Montag bei 0% liegt. Ein idealer Start in die neue Woche. So viel zum Wetter. Es geht nun zurück ins Studio.
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0: 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Es ist 4 Uhr.
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3: Hallo? Am Mikrofon ist Jonas mit den aktuellen Nachrichten. Hier sind die Meldungen im Überblick. Der sinkende Kinderwunsch in Deutschland beschäftigt die Gesellschaft. Zukunftsängste, so zeigen aktuelle Analysen, tragen maßgeblich zur sinkenden Geburtenrate bei. Es wird diskutiert, wie man diesen Trend umkehren und eine kinderfreundlichere Zukunft gestalten könnte. Aus dem Deutschland-Live-Blog berichten wir von einem Treffen der EU-Innenminister, bei dem Dobrindt den verstärkten Einsatz von Frontex bei Rückführungen forderte. Während die BSW-Spitze eine Zusammenarbeit mit der AfD erwägt, kündigt die SPD Widerstand gegen geplante Kürzungen bei der Pflegereform an. Wir verfolgen die Entwicklungen weiter. Der rheinland-pfälzische SPD-Chef Alexander Schweitzer fordert die CDU auf, eine klare Haltung zur Kanzlerkandidatur von Friedrich Merz zu finden. Er betonte in einem Interview, die Partei müsse klären, ob Merz auch in Zukunft der Kanzler sein soll, um politische Klarheit zu schaffen. Nach jüngsten Wahldesastern suchen SPD und Union verstärkt nach Kompromissen. Trotz großer Differenzen sitzen die Spitzen beider Parteien im selben Boot und wissen, dass ein Scheitern der Gespräche vermieden werden muss. Erste Annäherungen sind bereits sichtbar. Kommen wir nun zum Sport, zum Fußball. Bundestrainer Jürgen Klopp hat überraschend eine Veränderung auf der Torhüterposition vorgenommen. Obwohl er mit Marc-André Ter Stegen happy ist, erhält dieser eine wohlverdiente Pause. Im Nations-League-Spiel gegen Griechenland wird stattdessen Alexander Nübel das Tor hüten und seine Chance nutzen können. Vom Motorsport. George Russell hat beim Grand Prix von Aserbaidschan einen kühlen Kopf bewiesen. Nach einem Safety-Car-Einsatz, der seinen großen Vorsprung schrumpfen ließ, verteidigte er seinen Sieg gegen einen entschlossen angreifenden Max Verstappen. Kimi Antonelli konnte derweil weiteren Schaden begrenzen und wichtige Punkte sichern. Eine wichtige Entscheidung für die Sportnation Deutschland. München hat den Zuschlag für die deutsche Olympiabewerbung erhalten. Die Wahlleute des Deutschen Olympischen Sportbunds haben sich entschieden, die bayerische Landeshauptstadt ins Rennen, um zukünftige Olympische und Paralympische Spiele zu schicken. Während im Westen Deutschlands Enttäuschung herrscht, gibt es im Norden ebenfalls Grund zum Jubeln. Aus der Welt des Boxens. Die Battle of Britain zwischen Tyson Fury und Anthony Joshua steht nach ihrer offiziellen Ankündigung bereits vor dem K.O. Ein erbitterter Streit zweier Promoter hinter den Kulissen, der bereits mit verbalen Attacken wie feige kleine Scheißer eskaliert, droht den mit Spannung erwarteten Kampf platzen zu lassen. Das war der Überblick für den Moment.
2: Das waren die Nachrichten. Und jetzt das Wetter bei uns.
4: Hallo, willkommen beim Wetter. Ich bin Janine. Die Nacht

0: und erreichen Werte von 11 bis 26 Grad. Eine wirklich gute Nachricht ist, dass das Regenrisiko für Montag bei 0% liegt. Ein idealer Start in die neue Woche. So viel zum Wetter. Es geht nun zurück ins Studio.
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1: Es ist 5 Uhr.
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4: Heute ist Sonntag, der 24. September. Am Mikrofon ist Jonas. Das sind unsere Meldungen. Wir starten mit einem Blick in die politische Landschaft. Die AfD steht erneut im Fokus der Debatte um mögliche Sondierungen für eine Regierungsbildung. Es stellt sich die Frage, ob die Partei tatsächlich ernsthaft an Gesprächen interessiert ist oder ob es sich eher um ein politisches Manöver handelt. Parallel dazu bewegt sich die politische Diskussion in Berlin. Die Berliner SPD hat angekündigt, mit den Linken Sondierungen zur Regierungsbildung aufnehmen zu wollen. Ein Sondierungsteam von bis zu 5 Personen soll hierfür zusammengestellt werden. Im bundesweiten Live-Blog zur Lage in Deutschland meldete sich auch CSU-Politiker Dobrindt zu Wort, der Frontex stärker für Abschiebungen einsetzen möchte, während die BSW-Spitze eine Zusammenarbeit mit der AfD nicht ausschließt. Ein gesellschaftliches Thema, das viele bewegt, ist der sinkende Kinderwunsch. Zukunftsängste beeinflussen die Geburtenrate in Deutschland erheblich und es wird intensiv darüber diskutiert, wie man diesem Trend entgegenwirken könnte. Abschließend zu den Nachrichten. Alexander Schweizer hat in einem Interview betont, dass die CDU dringend klären müsse, ob Friedrich Merz auch in Zukunft als Kanzlerkandidat an der Spitze der Partei stehen soll. Zum Sport, wo wir einige spannende Entwicklungen verfolgen konnten. Zum Fußball. Die englische Nationalmannschaft unter Coach Thomas Tuchel lieferte sich ein spektakuläres Duell mit Weltmeister Spanien. Leider vergab Kapitän Harry Kane einen entscheidenden Elfmeter, was letztlich zu einer Niederlage führte. Ebenfalls im Fußball gab es einen besonderen Moment für Jürgen Klopp, der als Bundestrainer erstmals die deutsche Nationalhymne miterlebte und diesen Augenblick als einzigartig und anders als alles bisher Erlebte bezeichnete. Im Handball: Das denkwürdige Nordderby zwischen dem THW Kiel und der SG Flensburg-Handewitt endete dramatisch mit einem Remis. Eine Entscheidung, die erst lange nach dem Schlusspfiff fiel und als sehr unglücklich für die Beteiligten beschrieben wurde. Und im Mixed Martial Arts, MMA, gab es in Frankfurt einen Schockmoment. Der Lokalmatador, bekannt als Neandertaler, unterlag bei Octagon 94 vor rund 58.000 Zuschauern und forderte im Anschluss sofort Jungwirth heraus. Die Veranstaltung setzte neue Maßstäbe und zeigte Siege der neuen Generation. Das war der Überblick für den Moment.
3: Das waren die Nachrichten. Und jetzt das Wetter bei uns.
5: Hallo, willkommen beim Wetter. Ich bin Janine. Schauen wir auf die Wetteraussichten für die kommenden Tage. Der Sonntag präsentiert sich durchweg bedeckt, aber keine Sorge, es bleibt trocken. Die Temperaturen bewegen sich dabei zwischen angenehmen 10 und sommerlichen 26 Grad. Ein ähnliches Bild erwartet uns am Montag. Auch hier dominieren die Wolken. Das Regenrisiko liegt weiterhin bei 0% und die Höchstwerte klettern sogar leicht auf bis zu 27 Grad, während die Tiefstwerte bei 11 Grad liegen. Und auch der Dienstag hält an diesem Trend fest. Es bleibt bedeckt und trocken mit Temperaturen von 12 bis 26 Grad. Es erwartet uns also eine eher wolkige, aber stabile und trockene Wetterphase mit angenehmen Temperaturen. So viel zum Wetter. Es geht nun zurück ins Studio.

0: 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Es ist 6 Uhr. 6 Uhr.
1: Guten Morgen.
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3: Heute ist Sonntag, der 24. September. Am Mikrofon ist Jonas. Das sind unsere Meldungen. Wir starten mit einem Blick in die politische Landschaft. Die AfD steht erneut im Fokus der Debatte um mögliche Sondierungen für eine Regierungsbildung. Es stellt sich die Frage, ob die Partei tatsächlich ernsthaft an Gesprächen interessiert ist oder ob es sich eher um ein politisches Manöver handelt. Parallel dazu bewegt sich die politische Diskussion in Berlin. Die Berliner SPD hat angekündigt, mit den Linken Sondierungen zur Regierungsbildung aufnehmen zu wollen. Ein Sondierungsteam von bis zu 5 Personen soll hierfür zusammengestellt werden. Im bundesweiten Live-Blog zur Lage in Deutschland meldete sich auch CSU-Politiker Dobrindt zu Wort, der Frontex stärker für Abschiebungen einsetzen möchte, während die BSW-Spitze eine Zusammenarbeit mit der AfD nicht ausschließt. Ein gesellschaftliches Thema, das viele bewegt, ist der sinkende Kinderwunsch. Zukunftsängste beeinflussen die Geburtenrate in Deutschland erheblich und es wird intensiv darüber diskutiert, wie man diesem Trend entgegenwirken könnte. Abschließend zu den Nachrichten. Alexander Schweizer hat in einem Interview betont, dass die CDU dringend klären müsse, ob Friedrich Merz auch in Zukunft als Kanzlerkandidat an der Spitze der Partei stehen soll. Zum Sport, wo wir einige spannende Entwicklungen verfolgen konnten. Zum Fußball. Die englische Nationalmannschaft unter Coach Thomas Tuchel lieferte sich ein spektakuläres Duell mit Weltmeister Spanien. Leider vergab Kapitän Harry Kane einen entscheidenden Elfmeter, was letztlich zu einer Niederlage führte. Ebenfalls im Fußball gab es einen besonderen Moment für Jürgen Klopp, der als Bundestrainer erstmals die deutsche Nationalhymne miterlebte und diesen Augenblick als einzigartig und anders als alles bisher Erlebte bezeichnete. Im Handball: Das denkwürdige Nordderby zwischen dem THW Kiel und der SG Flensburg-Handewitt endete dramatisch mit einem Remis. Eine Entscheidung, die erst lange nach dem Schlusspfiff fiel und als sehr unglücklich für die Beteiligten beschrieben wurde. Und im Mixed Martial Arts, MMA, gab es in Frankfurt einen Schockmoment. Der Lokalmatador, bekannt als Neandertaler, unterlag bei Octagon 4v90 vor rund 58.000 Zuschauern und forderte im Anschluss sofort Jungwirt heraus. Die Veranstaltung setzte neue Maßstäbe und zeigte Siege der neuen Generation. Das war der Überblick für den Moment.
2: Das waren die Nachrichten. Und jetzt das Wetter bei uns.
4: Hallo, willkommen beim Wetter. Ich bin Janine. Schauen wir auf die Wetteraussichten für die kommenden Tage. Der Sonntag präsentiert sich durchweg bedeckt, aber keine Sorge, es bleibt trocken. Die Temperaturen bewegen sich dabei zwischen angenehmen 10 und sommerlichen 26 Grad. Ein ähnliches Bild erwartet uns am Montag. Auch hier dominieren die Wolken. Das Regenrisiko liegt weiterhin bei 0% und die Höchstwerte klettern sogar leicht auf bis zu 27 Grad, während die Tiefstwerte bei 11 Grad liegen. Und auch der Dienstag hält an diesem Trend fest. Es bleibt bedeckt und trocken mit Temperaturen von 12 bis 26 Grad. Es erwartet uns also eine eher wolkige, aber stabile und trockene Wetterphase mit angenehmen Temperaturen. So viel zum Wetter. Es geht nun zurück ins Studio.
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2: 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Sieben Uhr. Es ist 7 Uhr. 7 Uhr.
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3: Heute ist Sonntag, der 24. September. Am Mikrofon ist Jonas. Das sind unsere Meldungen. Wir starten mit einem Blick in die politische Landschaft. Die AfD steht erneut im Fokus der Debatte um mögliche Sondierungen für eine Regierungsbildung. Es stellt sich die Frage, ob die Partei tatsächlich ernsthaft an Gesprächen interessiert ist oder ob es sich eher um ein politisches Manöver handelt. Parallel dazu bewegt sich die politische Diskussion in Berlin. Die Berliner SPD hat angekündigt, mit den Linken Sondierungen zur Regierungsbildung aufnehmen zu wollen. Ein Sondierungsteam von bis zu 5 Personen soll hierfür zusammengestellt werden. Im bundesweiten Live-Blog zur Lage in Deutschland meldete sich auch CSU-Politiker Dobrindt zu Wort, der Frontex stärker für Abschiebungen einsetzen möchte, während die BSW-Spitze eine Zusammenarbeit mit der AfD nicht ausschließt. Ein gesellschaftliches Thema, das viele bewegt, ist der sinkende Kinderwunsch. Zukunftsängste beeinflussen die Geburtenrate in Deutschland erheblich und es wird intensiv darüber diskutiert, wie man diesem Trend entgegenwirken könnte. Abschließend zu den Nachrichten. Alexander Schweizer hat in einem Interview betont, dass die CDU dringend klären müsse, ob Friedrich Merz auch in Zukunft als Kanzlerkandidat an der Spitze der Partei stehen soll. Zum Sport, wo wir einige spannende Entwicklungen verfolgen konnten. Zum Fußball. Die englische Nationalmannschaft unter Coach Thomas Tuchel lieferte sich ein spektakuläres Duell mit Weltmeister Spanien. Leider vergab Kapitän Harry Kane einen entscheidenden Elfmeter, was letztlich zu einer Niederlage führte. Ebenfalls im Fußball gab es einen besonderen Moment für Jürgen Klopp, der als Bundestrainer erstmals die deutsche Nationalhymne miterlebte und diesen Augenblick als einzigartig und anders als alles bisher Erlebte bezeichnete. Im Handball: Das denkwürdige Nordderby zwischen dem THW Kiel und der SG Flensburg-Handewitt endete dramatisch mit einem Remis. Eine Entscheidung, die erst lange nach dem Schlusspfiff fiel und als sehr unglücklich für die Beteiligten beschrieben wurde. Und im Mixed Martial Arts, MMA, gab es in Frankfurt einen Schockmoment. Der Lokalmatador, bekannt als Neandertaler, unterlag bei Octagon 94 vor rund 58.000 Zuschauern und forderte im Anschluss sofort Jungwirth heraus. Die Veranstaltung setzte neue Maßstäbe und zeigte Siege der neuen Generation. Das war der Überblick für den Moment.
2: Das waren die Nachrichten. Und jetzt das Wetter bei uns.
4: Hallo, willkommen beim Wetter. Ich bin Janine. Schauen wir auf die Wetteraussichten für die kommenden Tage. Der Sonntag präsentiert sich durchweg bedeckt, aber keine Sorge, es bleibt trocken. Die Temperaturen bewegen sich dabei zwischen angenehmen 10 und sommerlichen 26 Grad. Ein ähnliches Bild erwartet uns am Montag. Auch hier dominieren die Wolken. Das Regenrisiko liegt weiterhin bei 0% und die Höchstwerte klettern sogar leicht auf bis zu 27 Grad, während die Tiefstwerte bei 11 Grad liegen. Und auch der Dienstag hält an diesem Trend fest. Es bleibt bedeckt und trocken mit Temperaturen von 12 bis 26 Grad. Es erwartet uns also eine eher wolkige, aber stabile und trockene Wetterphase mit angenehmen Temperaturen. So viel zum Wetter. Es geht nun zurück ins Studio.
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0: 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Es ist 8 Uhr. 8 Uhr.
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3: Heute ist Sonntag, der 27. September. Am Mikrofon ist Jonas. Das sind unsere Meldungen. Wir starten mit einem Blick in die politische Landschaft. Die AfD steht erneut im Fokus der Debatte um mögliche Sondierungen für eine Regierungsbildung. Es stellt sich die Frage, ob die Partei tatsächlich ernsthaft an Gesprächen interessiert ist oder ob es sich eher um ein politisches Manöver handelt. Parallel dazu bewegt sich die politische Diskussion in Berlin. Die Berliner SPD hat angekündigt, mit den Linken Sondierungen zur Regierungsbildung aufnehmen zu wollen. Ein Sondierungsteam von bis zu 5 Personen soll hierfür zusammengestellt werden. Im bundesweiten Live-Blog zur Lage in Deutschland meldete sich auch CSU-Politiker Dobrindt zu Wort, der Frontex stärker für Abschiebungen einsetzen möchte, während die BSW-Spitze eine Zusammenarbeit mit der AfD nicht ausschließt. Ein gesellschaftliches Thema, das viele bewegt, ist der sinkende Kinderwunsch. Zukunftsängste beeinflussen die Geburtenrate in Deutschland erheblich und es wird intensiv darüber diskutiert, wie man diesem Trend entgegenwirken könnte. Abschließend zu den Nachrichten. Alexander Schweizer hat in einem Interview betont, dass die CDU dringend klären müsse, ob Friedrich Merz auch in Zukunft als Kanzlerkandidat an der Spitze der Partei stehen soll. Zum Sport, wo wir einige spannende Entwicklungen verfolgen konnten. Zum Fußball. Die englische Nationalmannschaft unter Coach Thomas Tuchel lieferte sich ein spektakuläres Duell mit Weltmeister Spanien. Leider vergab Kapitän Harry Kane einen entscheidenden Elfmeter, was letztlich zu einer Niederlage führte. Ebenfalls im Fußball gab es einen besonderen Moment für Jürgen Klopp, der als Bundestrainer erstmals die deutsche Nationalhymne miterlebte und diesen Augenblick als einzigartig und anders als alles bisher Erlebte bezeichnete. Im Handball: Das denkwürdige Nordderby zwischen dem THW Kiel und der SG Flensburg-Handewitt endete dramatisch mit einem Remis. Eine Entscheidung, die erst lange nach dem Schlusspfiff fiel und als sehr unglücklich für die Beteiligten beschrieben wurde. Und im Mixed Martial Arts, MMA, gab es in Frankfurt einen Schockmoment. Der Lokalmatador, bekannt als Neandertaler, unterlag bei Octagon 94 vor rund 58.000 Zuschauern und forderte im Anschluss sofort Jungwirth heraus. Die Veranstaltung setzte neue Maßstäbe und zeigte Siege der neuen Generation. Das war der Überblick für den Moment.
2: Das waren die Nachrichten. Und jetzt das Wetter bei uns.
4: Hallo, willkommen beim Wetter. Ich bin Janine. Schauen wir auf die Wetteraussichten für die kommenden Tage. Der Sonntag präsentiert sich durchweg bedeckt, aber keine Sorge, es bleibt trocken. Die Temperaturen bewegen sich dabei zwischen angenehmen 10 und sommerlichen 26 Grad. Ein ähnliches Bild erwartet uns am Montag. Auch hier dominieren die Wolken. Das Regenrisiko liegt weiterhin bei 0% und die Höchstwerte klettern sogar leicht auf bis zu 27 Grad, während die Tiefstwerte bei 11 Grad liegen. Und auch der Dienstag hält an diesem Trend fest. Es bleibt bedeckt und trocken mit Temperaturen von 12 bis 26 Grad. Es erwartet uns also eine eher wolkige, aber stabile und trockene Wetterphase mit angenehmen Temperaturen. So viel zum Wetter. Es geht nun zurück ins Studio.
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0: Neun Uhr. Es ist 9 Uhr. 9 Uhr.
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4: Heute ist Sonntag, der 24. September. Am Mikrofon ist Jonas. Das sind unsere Meldungen. Wir starten mit einem Blick in die politische Landschaft. Die AfD steht erneut im Fokus der Debatte um mögliche Sondierungen für eine Regierungsbildung. Es stellt sich die Frage, ob die Partei tatsächlich ernsthaft an Gesprächen interessiert ist oder ob es sich eher um ein politisches Manöver handelt. Parallel dazu bewegt sich die politische Diskussion in Berlin. Die Berliner SPD hat angekündigt, mit den Linken Sondierungen zur Regierungsbildung aufnehmen zu wollen. Ein Sondierungsteam von bis zu 5 Personen soll hierfür zusammengestellt werden. Im bundesweiten Live-Blog zur Lage in Deutschland meldete sich auch CSU-Politiker Dobrindt zu Wort, der Frontex stärker für Abschiebungen einsetzen möchte, während die BSW-Spitze eine Zusammenarbeit mit der AfD nicht ausschließt. Ein gesellschaftliches Thema, das viele bewegt, ist der sinkende Kinderwunsch. Zukunftsängste beeinflussen die Geburtenrate in Deutschland erheblich und es wird intensiv darüber diskutiert, wie man diesem Trend entgegenwirken könnte. Abschließend zu den Nachrichten. Alexander Schweizer hat in einem Interview betont, dass die CDU dringend klären müsse, ob Friedrich Merz auch in Zukunft als Kanzlerkandidat an der Spitze der Partei stehen soll. Zum Sport, wo wir einige spannende Entwicklungen verfolgen konnten. Zum Fußball. Die englische Nationalmannschaft unter Coach Thomas Tuchel lieferte sich ein spektakuläres Duell mit Weltmeister Spanien. Leider vergab Kapitän Harry Kane einen entscheidenden Elfmeter, was letztlich zu einer Niederlage führte. Ebenfalls im Fußball gab es einen besonderen Moment für Jürgen Klopp, der als Bundestrainer erstmals die deutsche Nationalhymne miterlebte und diesen Augenblick als einzigartig und anders als alles bisher Erlebte bezeichnete. Im Handball: Das denkwürdige Nordderby zwischen dem THW Kiel und der SG Flensburg-Handewitt endete dramatisch mit einem Remis. Eine Entscheidung, die erst lange nach dem Schlusspfiff fiel und als sehr unglücklich für die Beteiligten beschrieben wurde. Und im Mixed Martial Arts, MMA, gab es in Frankfurt einen Schockmoment. Der Lokalmatador, bekannt als Neandertaler, unterlag bei Octagon 94 vor rund 58.000 Zuschauern und forderte im Anschluss sofort Jungwirt heraus. Die Veranstaltung setzte neue Maßstäbe und zeigte Siege der neuen Generation. Das war der Überblick für den Moment.
0: Das waren die Nachrichten. Und jetzt das Wetter bei uns.
3: Hallo, willkommen beim Wetter. Ich bin Janine. Schauen wir auf die Wetteraussichten für die kommenden Tage. Der Sonntag präsentiert sich durchweg bedeckt, aber keine Sorge, es bleibt trocken. Die Temperaturen bewegen sich dabei zwischen angenehmen 10 und sommerlichen 26 Grad. Ein ähnliches Bild erwartet uns am Montag. Auch hier dominieren die Wolken. Das Regenrisiko liegt weiterhin bei 0% und die Höchstwerte klettern sogar leicht auf bis zu 27 Grad, während die Tiefstwerte bei 11 Grad liegen. Und auch der Dienstag hält an diesem Trend fest. Es bleibt bedeckt und trocken mit Temperaturen von 12 bis 26 Grad. Es erwartet uns also eine eher wolkige, aber stabile und trockene Wetterphase mit angenehmen Temperaturen. So viel zum Wetter. Es geht nun zurück ins Studio.
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2: Es ist 10 Uhr. 10 Uhr. 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
3: Heute ist Sonntag, der 24. September. Am Mikrofon ist Jonas. Das sind unsere Meldungen. Wir starten mit einem Blick in die politische Landschaft. Die AfD steht erneut im Fokus der Debatte um mögliche Sondierungen für eine Regierungsbildung. Es stellt sich die Frage, ob die Partei tatsächlich ernsthaft an Gesprächen interessiert ist oder ob es sich eher um ein politisches Manöver handelt. Parallel dazu bewegt sich die politische Diskussion in Berlin. Die Berliner SPD hat angekündigt, mit den Linken Sondierungen zur Regierungsbildung aufnehmen zu wollen. Ein Sondierungsteam von bis zu 5 Personen soll hierfür zusammengestellt werden. Im bundesweiten Live-Blog zur Lage in Deutschland meldete sich auch CSU-Politiker Dobrindt zu Wort, der Frontex stärker für Abschiebungen einsetzen möchte, während die BSW-Spitze eine Zusammenarbeit mit der AfD nicht ausschließt. Ein gesellschaftliches Thema, das viele bewegt, ist der sinkende Kinderwunsch. Zukunftsängste beeinflussen die Geburtenrate in Deutschland erheblich und es wird intensiv darüber diskutiert, wie man diesem Trend entgegenwirken könnte. Abschließend zu den Nachrichten. Alexander Schweizer hat in einem Interview betont, dass die CDU dringend klären müsse, ob Friedrich Merz auch in Zukunft als Kanzlerkandidat an der Spitze der Partei stehen soll. Zum Sport, wo wir einige spannende Entwicklungen verfolgen konnten. Zum Fußball. Die englische Nationalmannschaft unter Coach Thomas Tuchel lieferte sich ein spektakuläres Duell mit Weltmeister Spanien. Leider vergab Kapitän Harry Kane einen entscheidenden Elfmeter, was letztlich zu einer Niederlage führte. Ebenfalls im Fußball gab es einen besonderen Moment für Jürgen Klopp, der als Bundestrainer erstmals die deutsche Nationalhymne miterlebte und diesen Augenblick als einzigartig und anders als alles bisher Erlebte bezeichnete. Im Handball: Das denkwürdige Nordderby zwischen dem THW Kiel und der SG Flensburg-Handewitt endete dramatisch mit einem Remis. Eine Entscheidung, die erst lange nach dem Schlusspfiff fiel und als sehr unglücklich für die Beteiligten beschrieben wurde. Und im Mixed Martial Arts, MMA, gab es in Frankfurt einen Schockmoment. Der Lokalmatador, bekannt als Neandertaler, unterlag bei Octagon 4/90 vor rund 58.000 Zuschauern und forderte im Anschluss sofort Jungwirt heraus. Die Veranstaltung setzte neue Maßstäbe und zeigte Siege der neuen Generation. Das war der Überblick für den Moment.
2: Das waren die Nachrichten. Und jetzt das Wetter bei uns.
4: Hallo, willkommen beim Wetter. Ich bin Janine. Schauen wir auf die Wetteraussichten für die kommenden Tage. Der Sonntag präsentiert sich durchweg bedeckt, aber keine Sorge, es bleibt trocken. Die Temperaturen bewegen sich dabei zwischen angenehmen 10 und sommerlichen 26 Grad. Ein ähnliches Bild erwartet uns am Montag. Auch hier dominieren die Wolken. Das Regenrisiko liegt weiterhin bei 0% und die Höchstwerte klettern sogar leicht auf bis zu 27 Grad, während die Tiefstwerte bei 11 Grad liegen. Und auch der Dienstag hält an diesem Trend fest. Es bleibt bedeckt und trocken mit Temperaturen von 12 bis 26 Grad. Es erwartet uns also eine eher wolkige, aber stabile und trockene Wetterphase mit angenehmen Temperaturen. So viel zum Wetter. Es geht nun zurück ins Studio.
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0: 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Elf Uhr. Es ist 11 Uhr. 11 Uhr. 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
1: Heute ist Sonntag, der 27. September. Am Mikrofon ist Jonas. Das sind unsere Meldungen. Wir starten mit einem Blick in die politische Landschaft. Die AfD steht erneut im Fokus der Debatte um mögliche Sondierungen für eine Regierungsbildung. Es stellt sich die Frage, ob die Partei tatsächlich ernsthaft an Gesprächen interessiert ist oder ob es sich eher um ein politisches Manöver handelt. Parallel dazu bewegt sich die politische Diskussion in Berlin. Die Berliner SPD hat angekündigt, mit den Linken Sondierungen zur Regierungsbildung aufnehmen zu wollen. Ein Sondierungsteam von bis zu 5 Personen soll hierfür zusammengestellt werden. Im bundesweiten Live-Blog zur Lage in Deutschland meldete sich auch CSU-Politiker Dobrindt zu Wort, der Frontex stärker für Abschiebungen einsetzen möchte, während die BSW-Spitze eine Zusammenarbeit mit der AfD nicht ausschließt. Ein gesellschaftliches Thema, das viele bewegt, ist der sinkende Kinderwunsch. Zukunftsängste beeinflussen die Geburtenrate in Deutschland erheblich und es wird intensiv darüber diskutiert, wie man diesem Trend entgegenwirken könnte. Abschließend zu den Nachrichten. Alexander Schweizer hat in einem Interview betont, dass die CDU dringend klären müsse, ob Friedrich Merz auch in Zukunft als Kanzlerkandidat an der Spitze der Partei stehen soll. Zum Sport, wo wir einige spannende Entwicklungen verfolgen konnten. Zum Fußball. Die englische Nationalmannschaft unter Coach Thomas Tuchel lieferte sich ein spektakuläres Duell mit Weltmeister Spanien. Leider vergab Kapitän Harry Kane einen entscheidenden Elfmeter, was letztlich zu einer Niederlage führte. Ebenfalls im Fußball gab es einen besonderen Moment für Jürgen Klopp, der als Bundestrainer erstmals die deutsche Nationalhymne miterlebte und diesen Augenblick als einzigartig und anders als alles bisher Erlebte bezeichnete. Im Handball: Das denkwürdige Nordderby zwischen dem THW Kiel und der SG Flensburg-Handewitt endete dramatisch mit einem Remis. Eine Entscheidung, die erst lange nach dem Schlusspfiff fiel und als sehr unglücklich für die Beteiligten beschrieben wurde. Und im Mixed Martial Arts, MMA, gab es in Frankfurt einen Schockmoment. Der Lokalmatador, bekannt als Neandertaler, unterlag bei Octagon 4-4-90 vor rund 58.000 Zuschauern und forderte im Anschluss sofort Jungwirth heraus. Die Veranstaltung setzte neue Maßstäbe und zeigte Siege der neuen Generation. Das war der Überblick für den Moment.
0: Das waren die Nachrichten. Und jetzt das Wetter bei uns.
2: Hallo, willkommen beim Wetter. Ich bin Janine. Schauen wir auf die Wetteraussichten für die kommenden Tage. Der Sonntag präsentiert sich durchweg bedeckt, aber keine Sorge, es bleibt trocken. Die Temperaturen bewegen sich dabei zwischen angenehmen 10 und sommerlichen 26 Grad. Ein ähnliches Bild erwartet uns am Montag. Auch hier dominieren die Wolken. Das Regenrisiko liegt weiterhin bei 0% und die Höchstwerte klettern sogar leicht auf bis zu 27 Grad, während die Tiefstwerte bei 11 Grad liegen. Und auch der Dienstag hält an diesem Trend fest. Es bleibt bedeckt und trocken mit Temperaturen von 12 bis 26 Grad. Es erwartet uns also eine eher wolkige, aber stabile und trockene Wetterphase mit angenehmen Temperaturen. So viel zum Wetter. Es geht nun zurück ins Studio.
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0: 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Es ist 12 Uhr.
1: 12 Uhr.
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2: Heute ist Sonntag, der 27. September. Am Mikrofon ist Jonas. Das sind unsere Meldungen. Ein Blick auf die aktuelle politische Debatte. Es stellt sich die Frage, wie ernsthaft die AfD ihre Teilnahme an potenziellen Sondierungsgesprächen tatsächlich meint. Im Zentrum steht die Diskussion um die sogenannte Brandmauer und die grundsätzliche Bereitschaft der Partei, wirklich inhaltlich zu reden. Der Deutschland-Live-Blog liefert weitere politische Entwicklungen. Der Berliner Landesverband der Linken geht rechtlich gegen ein Instagram-Video der Staatssekretärin Reiche vor, da er das Recht auf Chancengleichheit verletzt sieht. Unterdessen zeigt sich die ehemalige BSW-Vorsitzende Wolf offen für ein AfD-Verbotsverfahren. In Berlin will die SPD mit den Linken zu Sondierungen über eine mögliche Regierungsbildung zusammentreffen. Alle aktuellen Entwicklungen finden Sie in unserem Live-Blog. Ein gesellschaftliches Thema, das viele Menschen umtreibt: der sinkende Kinderwunsch. Zukunftsängste tragen maßgeblich zur sinkenden Geburtenrate bei. Die zentrale Frage lautet, wie man diesen Trend umkehren und eine Welt schaffen kann, in der Familien wieder mit Zuversicht Kinder bekommen wollen. Zum Abschluss der allgemeinen Nachrichten. Alexander Schweitzer hat in einem Interview deutlich gemacht, dass die CDU intern klären muss, ob Friedrich Merz auch in Zukunft der Kanzlerkandidat sein soll. Eine entscheidende Debatte für die Union auf dem Weg in die nächste Legislaturperiode. Kommen wir nun zum Sport. Ein dramatisches Finish gab es beim Berlin-Marathon. Die Äthiopierin Tigst Assefa lag lange Zeit klar auf Weltrekordkurs. Doch auf den letzten Kilometern machten ihr Krämpfe zu schaffen, sodass sie sich ins Ziel schleppen musste. Dennoch erreichte sie mit der immer noch beeindruckenden drittschnellsten Frauenzeit der Geschichte eine herausragende Leistung. Zum Fußball. DFB-Sportchef Rudi Völler hat sich besorgt über den Aufstieg der AfD geäußert und zieht dabei Vergleiche zu Italien. Zudem kritisierte er FIFA-Boss Gianni Infantino und zeigte sich optimistisch bezüglich eines möglichen Comebacks von Julian Nagelsmann als Trainer. Ebenfalls im Fußball. Bundestrainer Jürgen Klopp nimmt Karim Adeyemi trotz eines krassen Fehlschusses beim 1:1 gegen die Niederlande in Schutz und lobt den wundervollen Angreifer. Nico Schlotterbeck hingegen bekommt vom Bundestrainer eine wohlverdiente Auszeit, um sich zu erholen. Ein Blick in die NFL. Superstar von Miller, ein begnadeter Verteidiger auf dem Footballfeld, hat abseits des Rasens eine zweite, ungewöhnliche Leidenschaft zum Beruf gemacht. Die Hühnerzucht. Für ihn ist das weit mehr als nur eine zukunftsträchtige Altersvorsorge. Das war der Überblick für den Moment.
0: Das waren die Nachrichten. Und jetzt das Wetter bei uns.
3: Hallo, willkommen beim Wetter. Ich bin Janine. Heute am Sonntag präsentiert sich das Wetter verbreitet bedeckt, doch lassen Sie sich davon nicht die Stimmung verderben, denn die Temperaturen klettern auf angenehme 10 bis 26 Grad. Und das Beste, das Regenrisiko liegt bei 0%. Diese stabilen Bedingungen setzen sich auch am morgigen Montag fort. Wir erwarten erneut einen bedeckten Himmel, begleitet von milden Temperaturen zwischen 10 und 26 Grad. Und auch hier bleibt uns der Regen gänzlich erspart. Für Dienstag dürfen wir uns auf ähnliches Wetter einstellen, allerdings mit einer leichten Verschiebung der Temperaturen nach oben, von 13 bis 25 Grad. Auch an diesem Tag ist kein Regen in Sicht, sodass Sie Ihre Outdoor-Aktivitäten unbeschwert planen können. So viel zum Wetter. Es geht nun zurück ins Studio.
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Am zweiten Tag erschuf Gott die Menschen. Am dritten Tag schuf Gott die Musik. Am vierten Tag erschuf Gott den Club. 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
1: Es ist 13 Uhr. 13 Uhr. 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
2: Heute ist Sonntag, der 27. September. Am Mikrofon ist Jonas. Das sind unsere Meldungen. Ein Blick auf die aktuelle politische Debatte. Es stellt sich die Frage, wie ernsthaft die AfD ihre Teilnahme an potenziellen Sondierungsgesprächen tatsächlich meint. Im Zentrum steht die Diskussion um die sogenannte Brandmauer und die grundsätzliche Bereitschaft der Partei, wirklich inhaltlich zu reden. Der Deutschland-Live-Blog liefert weitere politische Entwicklungen. Der Berliner Landesverband der Linken geht rechtlich gegen ein Instagram-Video der Staatssekretärin Reiche vor, da er das Recht auf Chancengleichheit verletzt sieht. Unterdessen zeigt sich die ehemalige BSW-Vorsitzende Wolf offen für ein AfD-Verbotsverfahren. In Berlin will die SPD mit den Linken zu Sondierungen über eine mögliche Regierungsbildung zusammentreffen. Alle aktuellen Entwicklungen finden Sie in unserem Live-Blog. Ein gesellschaftliches Thema, das viele Menschen umtreibt: der sinkende Kinderwunsch. Zukunftsängste tragen maßgeblich zur sinkenden Geburtenrate bei. Die zentrale Frage lautet, wie man diesen Trend umkehren und eine Welt schaffen kann, in der Familien wieder mit Zuversicht Kinder bekommen wollen. Zum Abschluss der allgemeinen Nachrichten. Alexander Schweitzer hat in einem Interview deutlich gemacht, dass die CDU intern klären muss, ob Friedrich Merz auch in Zukunft der Kanzlerkandidat sein soll. Eine entscheidende Debatte für die Union auf dem Weg in die nächste Legislaturperiode. Kommen wir nun zum Sport. Ein dramatisches Finish gab es beim Berlin-Marathon. Die Äthiopierin Tigst Assefa lag lange Zeit klar auf Weltrekordkurs. Doch auf den letzten Kilometern machten ihr Krämpfe zu schaffen, sodass sie sich ins Ziel schleppen musste. Dennoch erreichte sie mit der immer noch beeindruckenden drittschnellsten Frauenzeit der Geschichte eine herausragende Leistung. Zum Fußball. DFB-Sportchef Rudi Völler hat sich besorgt über den Aufstieg der AfD geäußert und zieht dabei Vergleiche zu Italien. Zudem kritisierte er FIFA-Boss Gianni Infantino und zeigte sich optimistisch bezüglich eines möglichen Comebacks von Julian Nagelsmann als Trainer. Ebenfalls im Fußball. Bundestrainer Jürgen Klopp nimmt Karim Adeyemi trotz eines krassen Fehlschusses beim 1:1 gegen die Niederlande in Schutz und lobt den wundervollen Angreifer. Nico Schlotterbeck hingegen bekommt vom Bundestrainer eine wohlverdiente Auszeit, um sich zu erholen. Ein Blick in die NFL. Superstar Von Miller, ein begnadeter Verteidiger auf dem Footballfeld, hat abseits des Rasens eine zweite, ungewöhnliche Leidenschaft zum Beruf gemacht. Die Hühnerzucht. Für ihn ist das weit mehr als nur eine zukunftsträchtige Altersvorsorge. Das war der Überblick für den Moment.
1: Das waren die Nachrichten. Und jetzt das Wetter bei uns.
3: Hallo, willkommen beim Wetter. Ich bin Janine. Heute am Sonntag präsentiert sich das Wetter verbreitet bedeckt, doch lassen Sie sich davon nicht die Stimmung verderben, denn die Temperaturen klettern auf angenehme 10 bis 26 Grad. Und das Beste, das Regenrisiko liegt bei 0%. Diese stabilen Bedingungen setzen sich auch am morgigen Montag fort. Wir erwarten erneut einen bedeckten Himmel, begleitet von milden Temperaturen zwischen 10 und 26 Grad. Und auch hier bleibt uns der Regen gänzlich erspart. Für Dienstag dürfen wir uns auf ähnliches Wetter einstellen. Allerdings mit einer leichten Verschiebung der Temperaturen nach oben, von 13 bis 25 Grad. Auch an diesem Tag ist kein Regen in Sicht, sodass Sie Ihre Outdoor-Aktivitäten unbeschwert planen können. So viel zum Wetter. Es geht nun zurück ins Studio.
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0: 14 Uhr. Es ist 14 Uhr. 14 Uhr. 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
1: Heute ist Sonntag, der 27. September. Am Mikrofon ist Jonas. Das sind unsere Meldungen. Ein Blick auf die aktuelle politische Debatte. Es stellt sich die Frage, wie ernsthaft die AfD ihre Teilnahme an potenziellen Sondierungsgesprächen tatsächlich meint. Im Zentrum steht die Diskussion um die sogenannte Brandmauer und die grundsätzliche Bereitschaft der Partei, wirklich inhaltlich zu reden. Der Deutschland-Live-Blog liefert weitere politische Entwicklungen. Der Berliner Landesverband der Linken geht rechtlich gegen ein Instagram-Video der Staatssekretärin Reiche vor, da er das Recht auf Chancengleichheit verletzt sieht. Unterdessen zeigt sich die ehemalige BSW-Vorsitzende Wolf offen für ein AfD-Verbotsverfahren. In Berlin will die SPD mit den Linken zu Sondierungen über eine mögliche Regierungsbildung zusammentreffen. Alle aktuellen Entwicklungen finden Sie in unserem Live-Blog. Ein gesellschaftliches Thema, das viele Menschen umtreibt: der sinkende Kinderwunsch. Zukunftsängste tragen maßgeblich zur sinkenden Geburtenrate bei. Die zentrale Frage lautet, wie man diesen Trend umkehren und eine Welt schaffen kann, in der Familien wieder mit Zuversicht Kinder bekommen wollen. Zum Abschluss der allgemeinen Nachrichten. Alexander Schweitzer hat in einem Interview deutlich gemacht, dass die CDU intern klären muss, ob Friedrich Merz auch in Zukunft der Kanzlerkandidat sein soll. Eine entscheidende Debatte für die Union auf dem Weg in die nächste Legislaturperiode. Kommen wir nun zum Sport. Ein dramatisches Finish gab es beim Berlin-Marathon. Die Äthiopierin Tigst Assefa lag lange Zeit klar auf Weltrekordkurs. Doch auf den letzten Kilometern machten ihr Krämpfe zu schaffen, sodass sie sich ins Ziel schleppen musste. Dennoch erreichte sie mit der immer noch beeindruckenden drittschnellsten Frauenzeit der Geschichte eine herausragende Leistung. Zum Fußball. DFB-Sportchef Rudi Völler hat sich besorgt über den Aufstieg der AfD geäußert und zieht dabei Vergleiche zu Italien. Zudem kritisierte er FIFA-Boss Gianni Infantino und zeigte sich optimistisch bezüglich eines möglichen Comebacks von Julian Nagelsmann als Trainer. Ebenfalls im Fußball. Bundestrainer Jürgen Klopp nimmt Karim Adeyemi trotz eines krassen Fehlschusses beim 1:1 gegen die Niederlande in Schutz und lobt den wundervollen Angreifer. Nico Schlotterbeck hingegen bekommt vom Bundestrainer eine wohlverdiente Auszeit, um sich zu erholen. Ein Blick in die NFL. Superstar von Miller, ein begnadeter Verteidiger auf dem Footballfeld, hat abseits des Rasens eine zweite, ungewöhnliche Leidenschaft zum Beruf gemacht. Die Hühnerzucht. Für ihn ist das weit mehr als nur eine zukunftsträchtige Altersvorsorge. Das war der Überblick für den Moment.
0: Das waren die Nachrichten. Und jetzt das Wetter bei uns.
2: Hallo, willkommen beim Wetter. Ich bin Janine. Heute am Sonntag präsentiert sich das Wetter verbreitet bedeckt, doch lassen Sie sich davon nicht die Stimmung verderben, denn die Temperaturen klettern auf angenehme 10 bis 26 Grad. Und das Beste, das Regenrisiko liegt bei 0%. Diese stabilen Bedingungen setzen sich auch am morgigen Montag fort. Wir erwarten erneut einen bedeckten Himmel, begleitet von milden Temperaturen zwischen 10 und 26 Grad. Und auch hier bleibt uns der Regen gänzlich erspart. Für Dienstag dürfen wir uns auf ähnliches Wetter einstellen. Allerdings mit einer leichten Verschiebung der Temperaturen nach oben, von 13 bis 25 Grad. Auch an diesem Tag ist kein Regen in Sicht, sodass Sie Ihre Outdoor-Aktivitäten unbeschwert planen können. So viel zum Wetter. Es geht nun zurück ins Studio.
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2: Es ist 15 Uhr. 15 Uhr. 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
3: Heute ist Sonntag, der 27. September. Am Mikrofon ist Jonas. Das sind unsere Meldungen. Ein Blick auf die aktuelle politische Debatte. Es stellt sich die Frage, wie ernsthaft die AfD ihre Teilnahme an potenziellen Sondierungsgesprächen tatsächlich meint. Im Zentrum steht die Diskussion um die sogenannte Brandmauer und die grundsätzliche Bereitschaft der Partei, wirklich inhaltlich zu reden. Der Deutschland-Live-Blog liefert weitere politische Entwicklungen. Der Berliner Landesverband der Linken geht rechtlich gegen ein Instagram-Video der Staatssekretärin Reiche vor, da er das Recht auf Chancengleichheit verletzt sieht. Unterdessen zeigt sich die ehemalige BSW-Vorsitzende Wolf offen für ein AfD-Verbotsverfahren. In Berlin will die SPD mit den Linken zu Sondierungen über eine mögliche Regierungsbildung zusammentreffen. Alle aktuellen Entwicklungen finden Sie in unserem Live-Blog. Ein gesellschaftliches Thema, das viele Menschen umtreibt: der sinkende Kinderwunsch. Zukunftsängste tragen maßgeblich zur sinkenden Geburtenrate bei. Die zentrale Frage lautet, wie man diesen Trend umkehren und eine Welt schaffen kann, in der Familien wieder mit Zuversicht Kinder bekommen wollen. Zum Abschluss der allgemeinen Nachrichten. Alexander Schweitzer hat in einem Interview deutlich gemacht, dass die CDU intern klären muss, ob Friedrich Merz auch in Zukunft der Kanzlerkandidat sein soll. Eine entscheidende Debatte für die Union auf dem Weg in die nächste Legislaturperiode. Kommen wir nun zum Sport. Ein dramatisches Finish gab es beim Berlin-Marathon. Die Äthiopierin Tigst Assefa lag lange Zeit klar auf Weltrekordkurs. Doch auf den letzten Kilometern machten ihr Krämpfe zu schaffen, sodass sie sich ins Ziel schleppen musste. Dennoch erreichte sie mit der immer noch beeindruckenden drittschnellsten Frauenzeit der Geschichte eine herausragende Leistung. Zum Fußball. DFB-Sportchef Rudi Völler hat sich besorgt über den Aufstieg der AfD geäußert und zieht dabei Vergleiche zu Italien. Zudem kritisierte er FIFA-Boss Gianni Infantino und zeigte sich optimistisch bezüglich eines möglichen Comebacks von Julian Nagelsmann als Trainer. Ebenfalls im Fußball. Bundestrainer Jürgen Klopp nimmt Karim Adeyemi trotz eines krassen Fehlschusses beim 1:1 gegen die Niederlande in Schutz und lobt den wundervollen Angreifer. Nico Schlotterbeck hingegen bekommt vom Bundestrainer eine wohlverdiente Auszeit, um sich zu erholen. Ein Blick in die NFL. Superstar von Miller, ein begnadeter Verteidiger auf dem Footballfeld, hat abseits des Rasens eine zweite, ungewöhnliche Leidenschaft zum Beruf gemacht. Die Hühnerzucht. Für ihn ist das weit mehr als nur eine zukunftsträchtige Altersvorsorge. Das war der Überblick für den Moment.
2: Das waren die Nachrichten. Und jetzt das Wetter bei uns.
4: Hallo, willkommen beim Wetter. Ich bin Janine. Heute am Sonntag präsentiert sich das Wetter verbreitet bedeckt, doch lassen Sie sich davon nicht die Stimmung verderben, denn die Temperaturen klettern auf angenehme 10 bis 26 Grad. Und das Beste, das Regenrisiko liegt bei 0%. Diese stabilen Bedingungen setzen sich auch am morgigen Montag fort. Wir erwarten erneut einen bedeckten Himmel, begleitet von milden Temperaturen zwischen 10 und 26 Grad. Und auch hier bleibt uns der Regen gänzlich erspart. Für Dienstag dürfen wir uns auf ähnliches Wetter einstellen, allerdings mit einer leichten Verschiebung der Temperaturen nach oben, von 13 bis 25 Grad. Auch an diesem Tag ist kein Regen in Sicht, sodass Sie Ihre Outdoor-Aktivitäten unbeschwert planen können. So viel zum Wetter. Es geht nun zurück ins Studio.
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0: 16 Uhr. Es ist 16 Uhr. 16 Uhr. 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
1: Heute ist Sonntag, der 27. September. Am Mikrofon ist Jonas. Das sind unsere Meldungen. Ein Blick auf die aktuelle politische Debatte. Es stellt sich die Frage, wie ernsthaft die AfD ihre Teilnahme an potenziellen Sondierungsgesprächen tatsächlich meint. Im Zentrum steht die Diskussion um die sogenannte Brandmauer und die grundsätzliche Bereitschaft der Partei, wirklich inhaltlich zu reden. Der Deutschland-Live-Blog liefert weitere politische Entwicklungen. Der Berliner Landesverband der Linken geht rechtlich gegen ein Instagram-Video der Staatssekretärin Reiche vor, da er das Recht auf Chancengleichheit verletzt sieht. Unterdessen zeigt sich die ehemalige BSW-Vorsitzende Wolf offen für ein AfD-Verbotsverfahren. In Berlin will die SPD mit den Linken zu Sondierungen über eine mögliche Regierungsbildung zusammentreffen. Alle aktuellen Entwicklungen finden Sie in unserem Live-Blog. Ein gesellschaftliches Thema, das viele Menschen umtreibt: der sinkende Kinderwunsch. Zukunftsängste tragen maßgeblich zur sinkenden Geburtenrate bei. Die zentrale Frage lautet, wie man diesen Trend umkehren und eine Welt schaffen kann, in der Familien wieder mit Zuversicht Kinder bekommen wollen. Zum Abschluss der allgemeinen Nachrichten. Alexander Schweizer hat in einem Interview deutlich gemacht, dass die CDU intern klären muss, ob Friedrich Merz auch in Zukunft der Kanzlerkandidat sein soll. Eine entscheidende Debatte für die Union auf dem Weg in die nächste Legislaturperiode. Kommen wir nun zum Sport. Ein dramatisches Finish gab es beim Berlin-Marathon. Die Äthiopierin Tigst Assefa lag lange Zeit klar auf Weltrekordkurs. Doch auf den letzten Kilometern machten ihr Krämpfe zu schaffen, sodass sie sich ins Ziel schleppen musste. Dennoch erreichte sie mit der immer noch beeindruckenden drittschnellsten Frauenzeit der Geschichte eine herausragende Leistung. Zum Fußball. DFB-Sportchef Rudi Völler hat sich besorgt über den Aufstieg der AfD geäußert und zieht dabei Vergleiche zu Italien. Zudem kritisierte er FIFA-Boss Gianni Infantino und zeigte sich optimistisch bezüglich eines möglichen Comebacks von Julian Nagelsmann als Trainer. Ebenfalls im Fußball. Bundestrainer Jürgen Klopp nimmt Karim Adeyemi trotz eines krassen Fehlschusses beim 1:1 gegen die Niederlande in Schutz und lobt den wundervollen Angreifer. Nico Schlotterbeck hingegen bekommt vom Bundestrainer eine wohlverdiente Auszeit, um sich zu erholen. Ein Blick in die NFL. Superstar Von Miller, ein begnadeter Verteidiger auf dem Footballfeld, hat abseits des Rasens eine zweite, ungewöhnliche Leidenschaft zum Beruf gemacht. Die Hühnerzucht. Für ihn ist das weit mehr als nur eine zukunftsträchtige Altersvorsorge. Das war der Überblick für den Moment.
0: Das waren die Nachrichten. Und jetzt das Wetter bei uns.
2: Hallo, willkommen beim Wetter. Ich bin Janine. Heute am Sonntag präsentiert sich das Wetter verbreitet bedeckt, doch lassen Sie sich davon nicht die Stimmung verderben, denn die Temperaturen klettern auf angenehme 10 bis 26 Grad. Und das Beste, das Regenrisiko liegt bei 0%. Diese stabilen Bedingungen setzen sich auch am morgigen Montag fort. Wir erwarten erneut einen bedeckten Himmel, begleitet von milden Temperaturen zwischen 10 und 26 Grad. Und auch hier bleibt uns der Regen gänzlich erspart. Für Dienstag dürfen wir uns auf ähnliches Wetter einstellen, allerdings mit einer leichten Verschiebung der Temperaturen nach oben, von 13 bis 25 Grad. Auch an diesem Tag ist kein Regen in Sicht, sodass Sie Ihre Outdoor-Aktivitäten unbeschwert planen können. So viel zum Wetter. Es geht nun zurück ins Studio.
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2: Es ist 17 Uhr. 17 Uhr. 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
3: Heute ist Sonntag, der 27. September. Am Mikrofon ist Jonas. Das sind unsere Meldungen. Ein Blick auf die aktuelle politische Debatte. Es stellt sich die Frage, wie ernsthaft die AfD ihre Teilnahme an potenziellen Sondierungsgesprächen tatsächlich meint. Im Zentrum steht die Diskussion um die sogenannte Brandmauer und die grundsätzliche Bereitschaft der Partei, wirklich inhaltlich zu reden. Der Deutschland-Live-Blog liefert weitere politische Entwicklungen. Der Berliner Landesverband der Linken geht rechtlich gegen ein Instagram-Video der Staatssekretärin Reiche vor, da er das Recht auf Chancengleichheit verletzt sieht. Unterdessen zeigt sich die ehemalige BSW-Vorsitzende Wolf offen für ein AfD-Verbotsverfahren. In Berlin will die SPD mit den Linken zu Sondierungen über eine mögliche Regierungsbildung zusammentreffen. Alle aktuellen Entwicklungen finden Sie in unserem Live-Blog. Ein gesellschaftliches Thema, das viele Menschen umtreibt: der sinkende Kinderwunsch. Zukunftsängste tragen maßgeblich zur sinkenden Geburtenrate bei. Die zentrale Frage lautet, wie man diesen Trend umkehren und eine Welt schaffen kann, in der Familien wieder mit Zuversicht Kinder bekommen wollen. Zum Abschluss der allgemeinen Nachrichten. Alexander Schweizer hat in einem Interview deutlich gemacht, dass die CDU intern klären muss, ob Friedrich Merz auch in Zukunft der Kanzlerkandidat sein soll. Eine entscheidende Debatte für die Union auf dem Weg in die nächste Legislaturperiode. Kommen wir nun zum Sport. Ein dramatisches Finish gab es beim Berlin-Marathon. Die Äthiopierin Tigst Assefa lag lange Zeit klar auf Weltrekordkurs. Doch auf den letzten Kilometern machten ihr Krämpfe zu schaffen, sodass sie sich ins Ziel schleppen musste. Dennoch erreichte sie mit der immer noch beeindruckenden drittschnellsten Frauenzeit der Geschichte eine herausragende Leistung. Zum Fußball. DFB-Sportchef Rudi Völler hat sich besorgt über den Aufstieg der AfD geäußert und zieht dabei Vergleiche zu Italien. Zudem kritisierte er FIFA-Boss Gianni Infantino und zeigte sich optimistisch bezüglich eines möglichen Comebacks von Julian Nagelsmann als Trainer. Ebenfalls im Fußball. Bundestrainer Jürgen Klopp nimmt Karim Adeyemi trotz eines krassen Fehlschusses beim 1:1 gegen die Niederlande in Schutz und lobt den wundervollen Angreifer. Nico Schlotterbeck hingegen bekommt vom Bundestrainer eine wohlverdiente Auszeit, um sich zu erholen. Ein Blick in die NFL. Superstar von Miller, ein begnadeter Verteidiger auf dem Footballfeld, hat abseits des Rasens eine zweite, ungewöhnliche Leidenschaft zum Beruf gemacht. Die Hühnerzucht. Für ihn ist das weit mehr als nur eine zukunftsträchtige Altersvorsorge. Das war der Überblick für den Moment.
2: Das waren die Nachrichten. Und jetzt das Wetter bei uns.
4: Hallo, willkommen beim Wetter. Ich bin Janine. Heute am Sonntag präsentiert sich das Wetter verbreitet bedeckt, doch lassen Sie sich davon nicht die Stimmung verderben, denn die Temperaturen klettern auf angenehme 10 bis 26 Grad. Und das Beste, das Regenrisiko liegt bei 0%. Diese stabilen Bedingungen setzen sich auch am morgigen Montag fort. Wir erwarten erneut einen bedeckten Himmel, begleitet von milden Temperaturen zwischen 10 und 26 Grad. Und auch hier bleibt uns der Regen gänzlich erspart. Für Dienstag dürfen wir uns auf ähnliches Wetter einstellen. Allerdings mit einer leichten Verschiebung der Temperaturen nach oben, von 13 bis 25 Grad. Auch an diesem Tag ist kein Regen in Sicht, sodass Sie Ihre Outdoor-Aktivitäten unbeschwert planen können. So viel zum Wetter. Es geht nun zurück ins Studio.
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2: Hallo. Am Mikrofon ist Jonas mit den aktuellen Nachrichten. Hier sind die Meldungen im Überblick. Wir beginnen mit einer bemerkenswerten Kritik. Katharina Reiche hat über den Kanal des Wirtschaftsministeriums die Berliner Linke scharf kritisiert. Diese Aktion wird von vielen als unnötig empfunden und lenkt vom eigentlichen Thema ab, das im Fokus stehen sollte. Unser Deutschland-Live-Blog liefert heute diverse brandaktuelle Berichte. So wollten Unionsabgeordnete nach Unmut über eine Sardinienreise den Abgeordneten Jens Spahn aus einem Ausschuss werfen. Gleichzeitig geht die Linke rechtlich gegen ein Instagram-Video von Katharina Reiche vor. Und die ehemalige BSW-Vorsitzende Wolf zeigt sich offen für ein AfD-Verbotsverfahren. Alle weiteren Entwicklungen können Sie in unserem Live-Blog verfolgen. Gute Nachrichten im Kampf gegen die Kriminalität. Nach etlichen Jahren der Beratung bekommt die Bundespolizei nun endlich mehr Kompetenzen. Sie erhält mehr Werkzeuge an die Hand, um effektiver gegen Extremisten, Kriminelle und ausreisepflichtige Ausländer vorgehen zu können. Zudem wird die Frage aufgeworfen, ob die AfD überhaupt ernsthaft sondieren will. Es gibt starke Zweifel, ob die Partei wirklich gesprächsbereit ist oder ob die aktuellen Diskussionen nur von einer echten Auseinandersetzung mit der Brandmauerfrage ablenken sollen. Kommen wir nun zum Sport. Was für ein Krimi bei der Schacholympiade. Die deutsche Mannschaft feiert einen sensationellen Coup und holt Bronze in Samarkand. Mit enormem Druck im letzten Duell sorgte das Team um Vincent Kemer als Außenseiter für eine echte Überraschung und schrieb Schachgeschichte. Zum Fußball der Frauen. Im DFB-Pokal wendete der FC Bayern München eine Blamage hauchzart ab. Beim ersten Auftritt schwächelten die amtierenden Meisterinnen lange gegen das junge Gladbacher Team in einem von ihnen selbst als ekelig bezeichneten Spiel, konnten aber ihren Traum vom dritten Pokaltriumph in Serie aufrechterhalten. Vom Tennis. Ein genervter Alexander Zverev hat Europa den Laver Cup gerettet. Das Match gegen Lerner Thien machte dem Tennisstar so gar keinen Spaß. Doch Zverev kämpfte sich trotz Frust zum Sieg und sicherte damit seiner Mannschaft den Erfolg bei diesem prestigeträchtigen Wettbewerb. Eine höchst brisante Meldung erreichte uns aus dem internationalen Fußball. Ein irischer Torwart weigert sich, gegen Israel zu spielen. Das Duell zwischen Irland und Israel ist emotional extrem aufgeladen. Insbesondere nachdem der irische Trainer die Stimmung mit einem dummen Spruch angeheizt hatte. Der Boykott des Torwarts setzt nun ein klares Zeichen. Das war der Überblick für den Moment.
0: Das waren die Nachrichten. Und jetzt das Wetter bei uns.
3: Hallo, willkommen beim Wetter. Ich bin Janine. Werfen wir einen Blick auf die kommenden Tage. Die Nacht wird durchweg bedeckt sein und die Tiefstwerte liegen bei angenehmen 10 Grad. Doch wie geht es danach weiter? Am Montag erwartet uns ebenfalls ein bedeckter Himmel. Die Temperaturen klettern dann auf frühlingshafte 11 bis 26 Grad, wobei das Regenrisiko mit nur 3% verschwindend gering ist. Da brauchen Sie den Schirm wohl nicht. Auch der Dienstag präsentiert sich uns bedeckt, die Sonne wird sich also eher bedeckt halten. Die Temperaturen bewegen sich dann zwischen 14 und 25 Grad und das Beste daran, es gibt keinerlei Regenrisiko. Eine perfekte Gelegenheit für Unternehmungen im Freien, auch wenn die Sonne nicht durchgehend scheint. So viel zum Wetter. Es geht nun zurück ins Studio.
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4: Hallo. Am Mikrofon ist Jonas mit den aktuellen Nachrichten. Hier sind die Meldungen im Überblick. Wir beginnen mit einer bemerkenswerten Kritik. Katharina Reiche hat über den Kanal des Wirtschaftsministeriums die Berliner Linke scharf kritisiert. Diese Aktion wird von vielen als unnötig empfunden und lenkt vom eigentlichen Thema ab, das im Fokus stehen sollte. Unser Deutschland-Live-Blog liefert heute diverse brandaktuelle Berichte. So wollten Unionsabgeordnete nach Unmut über eine Sardinienreise den Abgeordneten Jens Spahn aus einem Ausschuss werfen. Gleichzeitig geht die Linke rechtlich gegen ein Instagram-Video von Katharina Reiche vor. Und die ehemalige BSW-Vorsitzende Wolf zeigt sich offen für ein AfD-Verbotsverfahren. Alle weiteren Entwicklungen können Sie in unserem Live-Blog verfolgen. Gute Nachrichten im Kampf gegen die Kriminalität. Nach etlichen Jahren der Beratung bekommt die Bundespolizei nun endlich mehr Kompetenzen. Sie erhält mehr Werkzeuge an die Hand, um effektiver gegen Extremisten, Kriminelle und ausreisepflichtige Ausländer vorgehen zu können. Zudem wird die Frage aufgeworfen, ob die AfD überhaupt ernsthaft sondieren will. Es gibt starke Zweifel, ob die Partei wirklich gesprächsbereit ist oder ob die aktuellen Diskussionen nur von einer echten Auseinandersetzung mit der Brandmauerfrage ablenken sollen. Kommen wir nun zum Sport. Was für ein Krimi bei der Schacholympiade. Die deutsche Mannschaft feiert einen sensationellen Coup und holt Bronze in Samarkand. Mit enormem Druck im letzten Duell sorgte das Team um Vincent Kemer als Außenseiter für eine echte Überraschung und schrieb Schachgeschichte. Zum Fußball der Frauen. Im DFB-Pokal wendete der FC Bayern München eine Blamage hauchzart ab. Beim ersten Auftritt schwächelten die amtierenden Meisterinnen lange gegen das junge Gladbacher Team in einem von ihnen selbst als ekelig bezeichneten Spiel, konnten aber ihren Traum vom dritten Pokaltriumph in Serie aufrechterhalten. Vom Tennis. Ein genervter Alexander Zverev hat Europa den Laver Cup gerettet. Das Match gegen Lernertin machte dem Tennisstar so gar keinen Spaß. Doch Zverev kämpfte sich trotz Frust zum Sieg und sicherte damit seiner Mannschaft den Erfolg bei diesem prestigeträchtigen Wettbewerb. Eine höchst brisante Meldung erreichte uns aus dem internationalen Fußball. Ein irischer Torwart weigert sich, gegen Israel zu spielen. Das Duell zwischen Irland und Israel ist emotional extrem aufgeladen, insbesondere nachdem der irische Trainer die Stimmung mit einem dummen Spruch angeheizt hatte. Der Boykott des Torwarts setzt nun ein klares Zeichen. Das war der Überblick für den Moment.
2: Das waren die Nachrichten. Und jetzt das Wetter bei uns.
5: Hallo, willkommen beim Wetter. Ich bin Janine. Werfen wir einen Blick auf die kommenden Tage. Die Nacht wird durchweg bedeckt sein und die Tiefstwerte liegen bei angenehmen 10 Grad. Doch wie geht es danach weiter? Am Montag erwartet uns ebenfalls ein bedeckter Himmel. Die Temperaturen klettern dann auf frühlingshafte 11 bis 26 Grad, wobei das Regenrisiko mit nur 3% verschwindend gering ist. Da brauchen Sie den Schirm wohl nicht. Auch der Dienstag präsentiert sich uns bedeckt, die Sonne wird sich also eher bedeckt halten. Die Temperaturen bewegen sich dann zwischen 14 und 25 Grad und das Beste daran, es gibt keinerlei Regenrisiko. Eine perfekte Gelegenheit für Unternehmungen im Freien, auch wenn die Sonne nicht durchgehend scheint. So viel zum Wetter. Es geht nun zurück ins Studio.
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3: Hallo. Am Mikrofon ist Jonas mit den aktuellen Nachrichten. Hier sind die Meldungen im Überblick. Wir beginnen mit einer bemerkenswerten Kritik. Katharina Reiche hat über den Kanal des Wirtschaftsministeriums die Berliner Linke scharf kritisiert. Diese Aktion wird von vielen als unnötig empfunden und lenkt vom eigentlichen Thema ab, das im Fokus stehen sollte. Unser Deutschland-Live-Blog liefert heute diverse brandaktuelle Berichte. So wollten Unionsabgeordnete nach Unmut über eine Sardinienreise den Abgeordneten Jens Spahn aus einem Ausschuss werfen. Gleichzeitig geht die Linke rechtlich gegen ein Instagram-Video von Katharina Reiche vor. Und die ehemalige BSW-Vorsitzende Wolf zeigt sich offen für ein AfD-Verbotsverfahren. Alle weiteren Entwicklungen können Sie in unserem Live-Blog verfolgen. Gute Nachrichten im Kampf gegen die Kriminalität. Nach etlichen Jahren der Beratung bekommt die Bundespolizei nun endlich mehr Kompetenzen. Sie erhält mehr Werkzeuge an die Hand, um effektiver gegen Extremisten, Kriminelle und ausreisepflichtige Ausländer vorgehen zu können. Zudem wird die Frage aufgeworfen, ob die AfD überhaupt ernsthaft sondieren will. Es gibt starke Zweifel, ob die Partei wirklich gesprächsbereit ist oder ob die aktuellen Diskussionen nur von einer echten Auseinandersetzung mit der Brandmauerfrage ablenken sollen. Kommen wir nun zum Sport. Was für ein Krimi bei der Schacholympiade. Die deutsche Mannschaft feiert einen sensationellen Coup und holt Bronze in Samarkand. Mit enormem Druck im letzten Duell sorgte das Team um Vincent Kemer als Außenseiter für eine echte Überraschung und schrieb Schachgeschichte. Zum Fußball der Frauen. Im DFB-Pokal wendete der FC Bayern München eine Blamage hauchzart ab. Beim ersten Auftritt schwächelten die amtierenden Meisterinnen lange gegen das junge Gladbacher Team in einem von ihnen selbst als ekelig bezeichneten Spiel, konnten aber ihren Traum vom dritten Pokaltriumph in Serie aufrechterhalten. Vom Tennis. Ein genervter Alexander Zverev hat Europa den Laver Cup gerettet. Das Match gegen Lerner Tin machte dem Tennisstar so gar keinen Spaß, doch Zverev kämpfte sich trotz Frust zum Sieg und sicherte damit seiner Mannschaft den Erfolg bei diesem prestigeträchtigen Wettbewerb. Eine höchst brisante Meldung erreichte uns aus dem internationalen Fußball. Ein irischer Torwart weigert sich, gegen Israel zu spielen. Das Duell zwischen Irland und Israel ist emotional extrem aufgeladen, insbesondere nachdem der irische Trainer die Stimmung mit einem dummen Spruch angeheizt hatte. Der Boykott des Torwarts setzt nun ein klares Zeichen. Das war der Überblick für den Moment.
2: Das waren die Nachrichten. Und jetzt das Wetter bei uns.
4: Hallo, willkommen beim Wetter. Ich bin Janine. Werfen wir einen Blick auf die kommenden Tage. Die Nacht wird durchweg bedeckt sein und die Tiefstwerte liegen bei angenehmen 10 Grad. Doch wie geht es danach weiter? Am Montag erwartet uns ebenfalls ein bedeckter Himmel. Die Temperaturen klettern dann auf frühlingshafte 11 bis 26 Grad, wobei das Regenrisiko mit nur 3% verschwindend gering ist. Da brauchen Sie den Schirm wohl nicht. Auch der Dienstag präsentiert sich uns bedeckt, die Sonne wird sich also eher bedeckt halten. Die Temperaturen bewegen sich dann zwischen 14 und 25 Grad und das Beste daran, es gibt keinerlei Regenrisiko. Eine perfekte Gelegenheit für Unternehmungen im Freien, auch wenn die Sonne nicht durchgehend scheint. So viel zum Wetter. Es geht nun zurück ins Studio.
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4: Hallo. Am Mikrofon ist Jonas mit den aktuellen Nachrichten. Hier sind die Meldungen im Überblick. Wir beginnen mit einer bemerkenswerten Kritik. Katharina Reiche hat über den Kanal des Wirtschaftsministeriums die Berliner Linke scharf kritisiert. Diese Aktion wird von vielen als unnötig empfunden und lenkt vom eigentlichen Thema ab, das im Fokus stehen sollte. Unser Deutschland-Live-Blog liefert heute diverse brandaktuelle Berichte. So wollten Unionsabgeordnete nach Unmut über eine Sardinienreise den Abgeordneten Jens Spahn aus einem Ausschuss werfen. Gleichzeitig geht die Linke rechtlich gegen ein Instagram-Video von Katharina Reiche vor. Und die ehemalige BSW-Vorsitzende Wolf zeigt sich offen für ein AfD-Verbotsverfahren. Alle weiteren Entwicklungen können Sie in unserem Live-Blog verfolgen. Gute Nachrichten im Kampf gegen die Kriminalität. Nach etlichen Jahren der Beratung bekommt die Bundespolizei nun endlich mehr Kompetenzen. Sie erhält mehr Werkzeuge an die Hand, um effektiver gegen Extremisten, Kriminelle und ausreisepflichtige Ausländer vorgehen zu können. Zudem wird die Frage aufgeworfen, ob die AfD überhaupt ernsthaft sondieren will. Es gibt starke Zweifel, ob die Partei wirklich gesprächsbereit ist oder ob die aktuellen Diskussionen nur von einer echten Auseinandersetzung mit der Brandmauerfrage ablenken sollen. Kommen wir nun zum Sport. Was für ein Krimi bei der Schacholympiade. Die deutsche Mannschaft feiert einen sensationellen Coup und holt Bronze in Samarkand. Mit enormem Druck im letzten Duell sorgte das Team um Vincent Kemer als Außenseiter für eine echte Überraschung und schrieb Schachgeschichte. Zum Fußball der Frauen. Im DFB-Pokal wendete der FC Bayern München eine Blamage hauchzart ab. Beim ersten Auftritt schwächelten die amtierenden Meisterinnen lange gegen das junge Gladbacher Team in einem von ihnen selbst als ekelig bezeichneten Spiel, konnten aber ihren Traum vom dritten Pokaltriumph in Serie aufrechterhalten. Vom Tennis. Ein genervter Alexander Zverev hat Europa den Laver Cup gerettet. Das Match gegen Lerner Thien machte dem Tennisstar so gar keinen Spaß, doch Zverev kämpfte sich trotz Frust zum Sieg und sicherte damit seiner Mannschaft den Erfolg bei diesem prestigeträchtigen Wettbewerb. Eine höchst brisante Meldung erreichte uns aus dem internationalen Fußball. Ein irischer Torwart weigert sich, gegen Israel zu spielen. Das Duell zwischen Irland und Israel ist emotional extrem aufgeladen, insbesondere nachdem der irische Trainer die Stimmung mit einem dummen Spruch angeheizt hatte. Der Boykott des Torwarts setzt nun ein klares Zeichen. Das war der Überblick für den Moment.
2: Das waren die Nachrichten. Und jetzt das Wetter bei uns.
5: Hallo, willkommen beim Wetter. Ich bin Janine. Werfen wir einen Blick auf die kommenden Tage. Die Nacht wird durchweg bedeckt sein und die Tiefstwerte liegen bei angenehmen 10 Grad. Doch wie geht es danach weiter? Am Montag erwartet uns ebenfalls ein bedeckter Himmel. Die Temperaturen klettern dann auf frühlingshafte 11 bis 26 Grad, wobei das Regenrisiko mit nur 3% verschwindend gering ist. Da brauchen Sie den Schirm wohl nicht. Auch der Dienstag präsentiert sich uns bedeckt, die Sonne wird sich also eher bedeckt halten. Die Temperaturen bewegen sich dann zwischen 14 und 25 Grad und das Beste daran, es gibt keinerlei Regenrisiko. Eine perfekte Gelegenheit für Unternehmungen im Freien, auch wenn die Sonne nicht durchgehend scheint. So viel zum Wetter. Es geht nun zurück ins Studio.
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3: Hallo. Am Mikrofon ist Jonas mit den aktuellen Nachrichten. Hier sind die Meldungen im Überblick. Wir beginnen mit einer bemerkenswerten Kritik. Katharina Reiche hat über den Kanal des Wirtschaftsministeriums die Berliner Linke scharf kritisiert. Diese Aktion wird von vielen als unnötig empfunden und lenkt vom eigentlichen Thema ab, das im Fokus stehen sollte. Unser Deutschland-Live-Blog liefert heute diverse brandaktuelle Berichte. So wollten Unionsabgeordnete nach Unmut über eine Sardinienreise den Abgeordneten Jens Spahn aus einem Ausschuss werfen. Gleichzeitig geht die Linke rechtlich gegen ein Instagram-Video von Katharina Reiche vor. Und die ehemalige BSW-Vorsitzende Wolf zeigt sich offen für ein AfD-Verbotsverfahren. Alle weiteren Entwicklungen können Sie in unserem Live-Blog verfolgen. Gute Nachrichten im Kampf gegen die Kriminalität. Nach etlichen Jahren der Beratung bekommt die Bundespolizei nun endlich mehr Kompetenzen. Sie erhält mehr Werkzeuge an die Hand, um effektiver gegen Extremisten, Kriminelle und ausreisepflichtige Ausländer vorgehen zu können. Zudem wird die Frage aufgeworfen, ob die AfD überhaupt ernsthaft sondieren will. Es gibt starke Zweifel, ob die Partei wirklich gesprächsbereit ist oder ob die aktuellen Diskussionen nur von einer echten Auseinandersetzung mit der Brandmauerfrage ablenken sollen. Kommen wir nun zum Sport. Was für ein Krimi bei der Schacholympiade. Die deutsche Mannschaft feiert einen sensationellen Coup und holt Bronze in Samarkand. Mit enormem Druck im letzten Duell sorgte das Team um Vincent Kemer als Außenseiter für eine echte Überraschung und schrieb Schachgeschichte. Zum Fußball der Frauen. Im DFB-Pokal wendete der FC Bayern München eine Blamage hauchzart ab. Beim ersten Auftritt schwächelten die amtierenden Meisterinnen lange gegen das junge Gladbacher Team in einem von ihnen selbst als ekelig bezeichneten Spiel, konnten aber ihren Traum vom dritten Pokaltriumph in Serie aufrechterhalten. Vom Tennis. Ein genervter Alexander Zverev hat Europa den Laver Cup gerettet. Das Match gegen Lernatin machte dem Tennisstar so gar keinen Spaß, doch Zverev kämpfte sich trotz Frust zum Sieg und sicherte damit seiner Mannschaft den Erfolg bei diesem prestigeträchtigen Wettbewerb. Eine höchst brisante Meldung erreichte uns aus dem internationalen Fußball. Ein irischer Torwart weigert sich, gegen Israel zu spielen. Das Duell zwischen Irland und Israel ist emotional extrem aufgeladen, insbesondere nachdem der irische Trainer die Stimmung mit einem dummen Spruch angeheizt hatte. Der Boykott des Torwarts setzt nun ein klares Zeichen. Das war der Überblick für den Moment.
1: Das waren die Nachrichten. Und jetzt das Wetter bei uns.
4: Hallo, willkommen beim Wetter. Ich bin Janine. Werfen wir einen Blick auf die kommenden Tage. Die Nacht wird durchweg bedeckt sein und die Tiefstwerte liegen bei angenehmen 10 Grad. Doch wie geht es danach weiter? Am Montag erwartet uns ebenfalls ein bedeckter Himmel. Die Temperaturen klettern dann auf frühlingshafte 11 bis 26 Grad, wobei das Regenrisiko mit nur 3% verschwindend gering ist. Da brauchen Sie den Schirm wohl nicht. Auch der Dienstag präsentiert sich uns bedeckt, die Sonne wird sich also eher bedeckt halten. Die Temperaturen bewegen sich dann zwischen 14 und 25 Grad und das Beste daran, es gibt keinerlei Regenrisiko. Eine perfekte Gelegenheit für Unternehmungen im Freien, auch wenn die Sonne nicht durchgehend scheint. So viel zum Wetter. Es geht nun zurück ins Studio.
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4: Hallo. Am Mikrofon ist Jonas mit den aktuellen Nachrichten. Hier sind die Meldungen im Überblick. Wir beginnen mit einer bemerkenswerten Kritik. Katharina Reiche hat über den Kanal des Wirtschaftsministeriums die Berliner Linke scharf kritisiert. Diese Aktion wird von vielen als unnötig empfunden und lenkt vom eigentlichen Thema ab, das im Fokus stehen sollte. Unser Deutschland-Live-Blog liefert heute diverse brandaktuelle Berichte. So wollten Unionsabgeordnete nach Unmut über eine Sardinienreise den Abgeordneten Jens Spahn aus einem Ausschuss werfen. Gleichzeitig geht die Linke rechtlich gegen ein Instagram-Video von Katharina Reiche vor. Und die ehemalige BSW-Vorsitzende Wolf zeigt sich offen für ein AfD-Verbotsverfahren. Alle weiteren Entwicklungen können Sie in unserem Live-Blog verfolgen. Gute Nachrichten im Kampf gegen die Kriminalität. Nach etlichen Jahren der Beratung bekommt die Bundespolizei nun endlich mehr Kompetenzen. Sie erhält mehr Werkzeuge an die Hand, um effektiver gegen Extremisten, Kriminelle und ausreisepflichtige Ausländer vorgehen zu können. Zudem wird die Frage aufgeworfen, ob die AfD überhaupt ernsthaft sondieren will. Es gibt starke Zweifel, ob die Partei wirklich gesprächsbereit ist oder ob die aktuellen Diskussionen nur von einer echten Auseinandersetzung mit der Brandmauerfrage ablenken sollen. Kommen wir nun zum Sport. Was für ein Krimi bei der Schacholympiade. Die deutsche Mannschaft feiert einen sensationellen Coup und holt Bronze in Samarkand. Mit enormem Druck im letzten Duell sorgte das Team um Vincent Kemer als Außenseiter für eine echte Überraschung und schrieb Schachgeschichte. Zum Fußball der Frauen. Im DFB-Pokal wendete der FC Bayern München eine Blamage hauchzart ab. Beim ersten Auftritt schwächelten die amtierenden Meisterinnen lange gegen das junge Gladbacher Team in einem von ihnen selbst als ekelig bezeichneten Spiel, konnten aber ihren Traum vom dritten Pokaltriumph in Serie aufrechterhalten. Vom Tennis. Ein genervter Alexander Zverev hat Europa den Laver Cup gerettet. Das Match gegen Lerner Tin machte dem Tennisstar so gar keinen Spaß. Doch Zverev kämpfte sich trotz Frust zum Sieg und sicherte damit seiner Mannschaft den Erfolg bei diesem prestigeträchtigen Wettbewerb. Eine höchst brisante Meldung erreichte uns aus dem internationalen Fußball. Ein irischer Torwart weigert sich, gegen Israel zu spielen. Das Duell zwischen Irland und Israel ist emotional extrem aufgeladen. Insbesondere nachdem der irische Trainer die Stimmung mit einem dummen Spruch angeheizt hatte. Der Boykott des Torwarts setzt nun ein klares Zeichen. Das war der Überblick für den Moment.
2: Das waren die Nachrichten. Und jetzt das Wetter bei uns.
5: Hallo, willkommen beim Wetter. Ich bin Janine. Werfen wir einen Blick auf die kommenden Tage. Die Nacht wird durchweg bedeckt sein und die Tiefstwerte liegen bei angenehmen 10 Grad. Doch wie geht es danach weiter? Am Montag erwartet uns ebenfalls ein bedeckter Himmel. Die Temperaturen klettern dann auf frühlingshafte 11 bis 26 Grad, wobei das Regenrisiko mit nur 3% verschwindend gering ist. Da brauchen Sie den Schirm wohl nicht. Auch der Dienstag präsentiert sich uns bedeckt, die Sonne wird sich also eher bedeckt halten. Die Temperaturen bewegen sich dann zwischen 14 und 25 Grad und das Beste daran, es gibt keinerlei Regenrisiko. Eine perfekte Gelegenheit für Unternehmungen im Freien, auch wenn die Sonne nicht durchgehend scheint. So viel zum Wetter. Es geht nun zurück ins Studio.
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3: Hallo. Am Mikrofon ist Jonas mit den aktuellen Nachrichten. Hier sind die Meldungen im Überblick. Wir beginnen mit einer bemerkenswerten Kritik. Katharina Reiche hat über den Kanal des Wirtschaftsministeriums die Berliner Linke scharf kritisiert. Diese Aktion wird von vielen als unnötig empfunden und lenkt vom eigentlichen Thema ab, das im Fokus stehen sollte. Unser Deutschland-Live-Blog liefert heute diverse brandaktuelle Berichte. So wollten Unionsabgeordnete nach Unmut über eine Sardinienreise den Abgeordneten Jens Spahn aus einem Ausschuss werfen. Gleichzeitig geht die Linke rechtlich gegen ein Instagram-Video von Katharina Reiche vor. Und die ehemalige BSW-Vorsitzende Wolf zeigt sich offen für ein AfD-Verbotsverfahren. Alle weiteren Entwicklungen können Sie in unserem Live-Blog verfolgen. Gute Nachrichten im Kampf gegen die Kriminalität. Nach etlichen Jahren der Beratung bekommt die Bundespolizei nun endlich mehr Kompetenzen. Sie erhält mehr Werkzeuge an die Hand, um effektiver gegen Extremisten, Kriminelle und ausreisepflichtige Ausländer vorgehen zu können. Zudem wird die Frage aufgeworfen, ob die AfD überhaupt ernsthaft sondieren will. Es gibt starke Zweifel, ob die Partei wirklich gesprächsbereit ist oder ob die aktuellen Diskussionen nur von einer echten Auseinandersetzung mit der Brandmauerfrage ablenken sollen. Kommen wir nun zum Sport. Was für ein Krimi bei der Schacholympiade. Die deutsche Mannschaft feiert einen sensationellen Coup und holt Bronze in Samarkand. Mit enormem Druck im letzten Duell sorgte das Team um Vincent Kemer als Außenseiter für eine echte Überraschung und schrieb Schachgeschichte. Zum Fußball der Frauen. Im DFB-Pokal wendete der FC Bayern München eine Blamage hauchzart ab. Beim ersten Auftritt schwächelten die amtierenden Meisterinnen lange gegen das junge Gladbacher Team in einem von ihnen selbst als ekelig bezeichneten Spiel, konnten aber ihren Traum vom dritten Pokaltriumph in Serie aufrechterhalten. Vom Tennis. Ein genervter Alexander Zverev hat Europa den Laver Cup gerettet. Das Match gegen Lerner Tin machte dem Tennisstar so gar keinen Spaß. Doch Zverev kämpfte sich trotz Frust zum Sieg und sicherte damit seiner Mannschaft den Erfolg bei diesem prestigeträchtigen Wettbewerb. Eine höchst brisante Meldung erreichte uns aus dem internationalen Fußball. Ein irischer Torwart weigert sich, gegen Israel zu spielen. Das Duell zwischen Irland und Israel ist emotional extrem aufgeladen. Insbesondere nachdem der irische Trainer die Stimmung mit einem dummen Spruch angeheizt hatte. Der Boykott des Torwarts setzt nun ein klares Zeichen. Das war der Überblick für den Moment.
2: Das waren die Nachrichten. Und jetzt das Wetter bei uns.
4: Hallo, willkommen beim Wetter. Ich bin Janine. Werfen wir einen Blick auf die kommenden Tage. Die Nacht wird durchweg bedeckt sein und die Tiefstwerte liegen bei angenehmen 10 Grad. Doch wie geht es danach weiter? Am Montag erwartet uns ebenfalls ein bedeckter Himmel. Die Temperaturen klettern dann auf frühlingshafte 11 bis 26 Grad, wobei das Regenrisiko mit nur 3% verschwindend gering ist. Da brauchen Sie den Schirm wohl nicht. Auch der Dienstag präsentiert sich uns bedeckt, die Sonne wird sich also eher bedeckt halten. Die Temperaturen bewegen sich dann zwischen 14 und 25 Grad und das Beste daran, es gibt keinerlei Regenrisiko. Eine perfekte Gelegenheit für Unternehmungen im Freien, auch wenn die Sonne nicht durchgehend scheint. So viel zum Wetter. Es geht nun zurück ins Studio.
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2: Ein Uhr. Es ist 1 Uhr. 1 Uhr.
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3: Hallo. Am Mikrofon ist Jonas mit den aktuellen Nachrichten. Hier sind die Meldungen im Überblick. Wir beginnen mit einer bemerkenswerten Kritik. Katharina Reiche hat über den Kanal des Wirtschaftsministeriums die Berliner Linke scharf kritisiert. Diese Aktion wird von vielen als unnötig empfunden und lenkt vom eigentlichen Thema ab, das im Fokus stehen sollte. Unser Deutschland-Live-Blog liefert heute diverse brandaktuelle Berichte. So wollten Unionsabgeordnete nach Unmut über eine Sardinienreise den Abgeordneten Jens Spahn aus einem Ausschuss werfen. Gleichzeitig geht die Linke rechtlich gegen ein Instagram-Video von Katharina Reiche vor. Und die ehemalige BSW-Vorsitzende Wolf zeigt sich offen für ein AfD-Verbotsverfahren. Alle weiteren Entwicklungen können Sie in unserem Live-Blog verfolgen. Gute Nachrichten im Kampf gegen die Kriminalität. Nach etlichen Jahren der Beratung bekommt die Bundespolizei nun endlich mehr Kompetenzen. Sie erhält mehr Werkzeuge an die Hand, um effektiver gegen Extremisten, Kriminelle und ausreisepflichtige Ausländer vorgehen zu können. Zudem wird die Frage aufgeworfen, ob die AfD überhaupt ernsthaft sondieren will. Es gibt starke Zweifel, ob die Partei wirklich gesprächsbereit ist oder ob die aktuellen Diskussionen nur von einer echten Auseinandersetzung mit der Brandmauerfrage ablenken sollen. Kommen wir nun zum Sport. Was für ein Krimi bei der Schacholympiade. Die deutsche Mannschaft feiert einen sensationellen Coup und holt Bronze in Samarkand. Mit enormem Druck im letzten Duell sorgte das Team um Vincent Kemer als Außenseiter für eine echte Überraschung und schrieb Schachgeschichte. Zum Fußball der Frauen. Im DFB-Pokal wendete der FC Bayern München eine Blamage hauchzart ab. Beim ersten Auftritt schwächelten die amtierenden Meisterinnen lange gegen das junge Gladbacher Team in einem von ihnen selbst als ekelig bezeichneten Spiel, konnten aber ihren Traum vom 3. Pokaltriumph in Serie aufrechterhalten. Vom Tennis. Ein genervter Alexander Zverev hat Europa den Laver Cup gerettet. Das Match gegen Lerner Thien machte dem Tennisstar so gar keinen Spaß, doch Zverev kämpfte sich trotz Frust zum Sieg und sicherte damit seiner Mannschaft den Erfolg bei diesem prestigeträchtigen Wettbewerb. Eine höchst brisante Meldung erreichte uns aus dem internationalen Fußball. Ein irischer Torwart weigert sich, gegen Israel zu spielen. Das Duell zwischen Irland und Israel ist emotional extrem aufgeladen, insbesondere nachdem der irische Trainer die Stimmung mit einem dummen Spruch angeheizt hatte. Der Boykott des Torwarts setzt nun ein klares Zeichen. Das war der Überblick für den Moment.
2: Das waren die Nachrichten. Und jetzt das Wetter bei uns.
4: Hallo, willkommen beim Wetter. Ich bin Janine. Werfen wir einen Blick auf die kommenden Tage. Die Nacht wird durchweg bedeckt sein und die Tiefstwerte liegen bei angenehmen 10 Grad. Doch wie geht es danach weiter? Am Montag erwartet uns ebenfalls ein bedeckter Himmel. Die Temperaturen klettern dann auf frühlingshafte 11 bis 26 Grad, wobei das Regenrisiko mit nur 3% verschwindend gering ist. Da brauchen Sie den Schirm wohl nicht. Auch der Dienstag präsentiert sich uns bedeckt, die Sonne wird sich also eher bedeckt halten. Die Temperaturen bewegen sich dann zwischen 14 und 25 Grad und das Beste daran, es gibt keinerlei Regenrisiko. Eine perfekte Gelegenheit für Unternehmungen im Freien, auch wenn die Sonne nicht durchgehend scheint. So viel zum Wetter. Es geht nun zurück ins Studio.
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0: 2 Uhr. Es ist 2 Uhr. 2 Uhr.
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3: Hallo. Am Mikrofon ist Jonas mit den aktuellen Nachrichten. Hier sind die Meldungen im Überblick. Wir beginnen mit einer bemerkenswerten Kritik. Katharina Reiche hat über den Kanal des Wirtschaftsministeriums die Berliner Linke scharf kritisiert. Diese Aktion wird von vielen als unnötig empfunden und lenkt vom eigentlichen Thema ab, das im Fokus stehen sollte. Unser Deutschland-Live-Blog liefert heute diverse brandaktuelle Berichte. So wollten Unionsabgeordnete nach Unmut über eine Sardinienreise den Abgeordneten Jens Spahn aus einem Ausschuss werfen. Gleichzeitig geht die Linke rechtlich gegen ein Instagram-Video von Katharina Reiche vor. Und die ehemalige BSW-Vorsitzende Wolf zeigt sich offen für ein AfD-Verbotsverfahren. Alle weiteren Entwicklungen können Sie in unserem Live-Blog verfolgen. Gute Nachrichten im Kampf gegen die Kriminalität. Nach etlichen Jahren der Beratung bekommt die Bundespolizei nun endlich mehr Kompetenzen. Sie erhält mehr Werkzeuge an die Hand, um effektiver gegen Extremisten, Kriminelle und ausreisepflichtige Ausländer vorgehen zu können. Zudem wird die Frage aufgeworfen, ob die AfD überhaupt ernsthaft sondieren will. Es gibt starke Zweifel, ob die Partei wirklich gesprächsbereit ist oder ob die aktuellen Diskussionen nur von einer echten Auseinandersetzung mit der Brandmauerfrage ablenken sollen. Kommen wir nun zum Sport. Was für ein Krimi bei der Schacholympiade. Die deutsche Mannschaft feiert einen sensationellen